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1: Okay,

Willkommen zurück zur ersten Herbstausgabe nach der Sommerpause von Blush & Blumen. Der Sommer war vielleicht nicht so sommerlich wie erwartet, aber trotzdem gab es viel zu erleben. Passend zum anstehenden Jahreszeitenwechsel haben wir Musik ausgesucht, die etwas Ruhe mitbringt und entschleunigt. Macht es euch gemütlich und viel Spaß beim Zuhören.

10 Grad und damit auch Hallo von mir, Merle. Schön wieder hier zu sein im September in Blush und Bloom. Und ja, wir haben uns entschlossen, 10 Grad heute, dass wir uns nach 10 Grad fühlen, obwohl es 18 Grad sind. Aber irgendwie hat uns 10 Grad auf jeden Fall besser gefallen. Der Track ist von Whatever the Weather und heißt auch, also aus dem Album Whatever the Weather. Das ist ein Synonym von Lorraine James. Und es gibt auf jeden Fall ganz viele Tracks mit unterschiedlichen Gradzahlen. Und so richtig erklärt hat sich das nicht, ob dann jeder zu einer bestimmten Gradzahl produziert wurde oder ob Lauren James sich so gefühlt hat. Auf jeden Fall haben wir uns heute gefühlt wie 10 Grad. Wie gesagt, Leipzig. Es ist aber Herbst, wie Christine gerade gesagt haben. Und wir dachten, ja, es ist Herbst, neue Jahreszeit, der Sommer ist vorbei. Er war sehr voll, er war sehr schön. Jetzt hat man Zeit, um alles gehen zu lassen und sich auszuruhen. Und Christine hat uns auf jeden Fall den nächsten Track dafür mitgebracht.

0: Bass, French Violistin und Komponistin. Wir haben uns gerade gefragt, warum man eigentlich immer sagt, wo die Leute wohnen, aber London-based oder woher sich Leute kommen. Aber das findet man immer als erstes. Genau, Ballad. Und wir hören als nächstes, weil wir der Strategie ja, warte, Christine, du darfst. Sag. Was hören wir als nächstes?
1: Als nächstes hören wir Days Go By von James Kay.
0: Genau, weil das jetzt der, ich glaube, wir haben jetzt wirklich jedes Mal in den letzten drei Shows einen neuen Track mitgebracht, der immer released wurde aus dem neuen Album Friend, ihrem dritten Album. Und finally ist das ganze Album raus. Wir geben euch also einen vierten Track aus dem Album und überlassen euch den Rest zu hören. Viel Spaß.

0: war Days Go By von James Kay. Ihr Album, das Genre wird beschrieben als Dream Pop, Trip Hop und Shoegaze Mingle, wozu Merle jetzt gerne irgendwas sagen mag.
1: Natürlich mag ich natürlich gerne was sagen, weil wir haben uns gefragt, was das für ein Genre ist. Ist ja auch kein echtes Genre, haben wir dann gelesen, sondern es sind gitarrenverzerrende Sounds. Ich wollte natürlich unbedingt darüber was sagen. Wir wissen auch nicht so ganz genau, was es ist, aber sehr viele Effekte, gitarrenverzerrter Sound, hat sich die Internetbubble dazu ausgedacht. Ja, googelt es auch nochmal selbst. ja, und der nächste Track?
0: Und ja, der nächste Track ist Faking the Books von Lali Puna. Was eine deutsche Elektropop-Band aus Oberbayern ist, die sich 1998 gegründet hat mit der Frontfrau und Gründerin Valerie Trebeljahr. Genau, und ja, wir hören den Track Faking the Books von 2004.

0: Ja, als nächstes kommt der Track Soft Fruit von Virginia Wing, die wir eigentlich, oder was eigentlich noch aus der Playlist vom Chimera Festival ist, wo Merle und ich unsere Radioshow live gespielt haben. Ich
1: Vielen
0: dann aber
1: Dank.
0: dachte, das passt nicht so gut. Und heute wieder entdeckt habe und mir dachte, ach, vielleicht passt es ja heute.
1: Vielen Dank an der Stelle an das Chimera Festival, das hier uns gebucht hat. War auf jeden Fall sweet auf der Lake Stage. Ja, es gibt leider keine Aufnahme davon, aber nicht so schlimm. Wir können nichts teilen, aber es war ganz sweet. Und ja, Chrissy, du hast noch ein bisschen Infos zu dem Track, oder?
0: Ja, nicht so viel. Also, es ist eine Band aus Manchester, gegründet 2012 und ja, eine experimentelle Popband genannt oder beschrieben oder zugeordnet. Und ja, das ist dann jetzt der Track Soft Fruit.
1: Viel Spaß.

0: Das war der Track Love von Barry oder Barry. Dazu habe ich jetzt nicht so viele Infos.
1: Aber wir wollten eigentlich noch sagen, dass wir unser Einjähriges haben. Das ist
0: Ja.
1: uns nämlich vorhin aufgefallen. Beim Textschreiben für Telegram, dass es unser Einjähriges ist. Das ist sozusagen Geburtstag. Voll spannend. Also irgendwie auch voll schön, das schon ein Jahr machen zu dürfen. Und irgendwie auch ganz witzig, oder? Weil wir jetzt hier so chillig sitzen und es einfach so.
0: Tatsächlich sitzen wir endlich mal auf Stühlen.
1: Stimmt. Danke, Jens, habe ich. Ultra geilen Stühlen, die ein bisschen quietschen. Ihr hört es. aber irgendwie auch lustig. Also, ja. Danke, Christine, dass wir das schon ein Jahr lang
0: Ja,
1: machen.
0: danke Merle, dass du mich dazu mitgenommen hast.
1: Na klar.
0: Und als nächstes kommt der Track Little Me von Kato.

0: Christine hat gesagt, dass ich was zu dem Track sagen soll, aber Christine weiß viel mehr.
1: Aber eigentlich, naja, also den Track oder so, der jetzt kommt, den hast du rausgesucht oder dachte ich oder wir für unser Festival von Jean Glacier, Glacier und Sampa, beide aus London. Wie man es jetzt richtig ausspricht, weiß ich auch nicht. Und naja, jedenfalls Sampa ist eine Rapperin aus London und Jean Glacier, Musikerin aus London.
0: Und wir hören Ocean Steppen von den beiden.

Ja, als nächstes hören wir Nelly Furtado. Und zwar hat Nelly Furtado am 29. August in Berlin gespielt, ein Konzert mit Isolde und A Song for You. Wir haben auf jeden Fall schon.

0: Tracks von A Song for You gespielt. Das sind auch so ganz, ja, das erinnert mich immer ein bisschen an Handpan-Musik, aber ist es gar nicht, aber es ist wirklich ein Sweet Spot. Das ist auf jeden Fall Musik, die man hören kann, um zu entspannen. Und ich mag die Tracks von denen sehr gerne. Ich fand es A, ultra witzig, dass die zusammen auf ein Konzert waren. Ich habe es gerade nochmal gegoogelt, weil ich es auch nicht glauben wollte,
1: Ja,
0: aber
1: also
0: es stimmt.
1: Yesult oder Way, es ist auf jeden Fall eine französische Interpretin.
0: Ja, aber schon auch lustig, oder? Irgendwie wilde
1: Ja,
0: Kombi. Auf jeden Fall hatte ich mir dann überlegt, dass es der Anlass wäre, um Nelly Furtado mal vorzustellen, wenn sie schon auch noch anscheinend Live-Konzerte gibt. Also sau cool. Genau, und dann fand ich es ehrlicherweise noch spannender. Also ich hätte gar nicht gedacht. Nevertheless, fangen wir mal an mit ihrer Biografie, das zumindest, was ich mir merken konnte. Sie ist Kanadierin. Ihre Eltern sind Portugiesen, sind geflohen damals. Ihre Mutter hat als Zimmermädchen gearbeitet, ihr Vater in einem handwerklichen Beruf, ich weiß gerade gar nicht welchen. Und sie hat dann mit 12 auch als Zimmermädchen gearbeitet. Also genau, kam aus ja gar nicht so leichten finanziellen auch Verhältnissen, also sozialen Verhältnissen. Ist dann relativ schnell nach der Highschool auch ausgezogen, weil sie gar nicht so gut klar kam mit ihren Eltern, ist aber immer wieder nach Toronto zurückgezogen und ist dann, ja, hat auch erst so eine Band gegründet, ist erst mal so ein Trip-Hop-Hip-Hop abgebogen, dann wieder zu ihrer Folklore und schlussendlich hat sie dann wieder in Toronto die Plattenlabelbesitzer zwei angeschrieben und ihr Debütalbum gemacht. Die hatte sie irgendwie kennengelernt bei so einem Wettbewerb. Also interessant, interessant auch, dass sie auf jeden Fall immer noch spielt. Später hat sie ja dann ein Album zusammen mit Timbaland gemacht. Eigentlich wollten die nur einen Track machen, haben dann ein ganzes Album draus gemacht. Das hat sie dann auch noch berühmter gemacht. Nevertheless, wir hören einen Track, der vielleicht gar nicht so der bekanntesten von ihr ist, aber vielleicht auch nur für mich.
1: Build You Up von Nelly Furtado.

Okay. Wir hören als nächstes A Little Longer und Whose Fault von Joy Bouquard. Und zwar ist da heute der EP-Release oder Album-Release besser gesagt. Zufällig, ehrlicherweise, aber eigentlich haben wir es natürlich genau geplant. Drei Tracks sind schon draußen. Wir hören heute jetzt die ersten zwei. Viel Spaß. A Little Longer.

0: Sagst du noch was zum Album oder soll ich was sagen?
1: Nee, du kannst sagen, du.
0: Genau, das Album heißt What It Means To und Punkt, Punkt, Punkt, kann man sich natürlich fragen. Ja, wahrscheinlich könnte es auch einfach so ihre Lebenssituation bedeuten. Who knows? Sie sagt auf jeden Fall von sich selbst, dass sie eine Soft Soul ist. Das fand ich irgendwie ganz schön. Soft Soul, Musician, Mom, Book Lover. Also, we don't know what it means to be. Maybe. Und der nächste Track?
1: Ist Beacon Hill von Judy Tsuki aus dem Jahr 1989.

0: Ja, das war jetzt unser vorletzter Track schon. Und der nächste Track ist mein Lieblingstrack von Nelly Furtado als Abschluss. Und ja, danke für die Show heute, Merle, Kaushab Radio. Und
1: Ja, auch danke von mir, dass wir hier sein durften. Viel Spaß gleich mit Flag FM. Habe ich richtig gesagt, gell? Ja, habe ich richtig gesagt. ja, Happy Birthday, Christine, zu dem einjährigen Jubiläum. Wir
0: Happy
1: freuen
0: Birthday,
1: uns
0: Merle.
1: auf die anderen Shows. Und ich freue mich auf den Lieblingstrack von Nelly Furtado von Christine.
0: Und ja, bis zum nächsten Mal. Danke fürs Zuhören.
1: Viel Spaß.

0: Herzlich willkommen zurück zu unserer Nachti-Sendung bei Coreshop Radio. Nachti ist jetzt schon über einen Monat her und wir dachten uns, dass jetzt neben den schon releaseden Nachti-Pods auf Soundcloud auch hier im Radio so langsam die Zeit für Rückblicke beginnen kann. Deswegen hört ihr in den nächsten 2 Stunden eine Aufnahme vom Festival, aufgenommen während des ominösen Booking-Slots am Samstagnachmittag auf dem Ambient-Floor. Ich bin Sophie, neben mir sitzt Konsti.
1: Hallo.
0: Und wir versorgen euch mit ein paar weiteren Facts zu diesem Set und den Artists, die Musik dazu beigesteuert haben.

Der Track, der gerade ausläuft, ist von Rhythm and Sound, Range. Ich habe damit angefangen, weil vor uns Martin Midori gespielt hat, der auch mit Rhythm and Sound aufgehört hat. Und irgendwie hat sich im Laufe des Festivals herausgestellt, dass wahrscheinlich Rhythm and Sound der most played Artist in ganz Olganitz war, weil Martin Midori mindestens 2 Tracks gespielt hat und auch Richard und Seven Soul auf der Mainstage zwischendurch mit Mango Drive das haben verlauten lassen. Weiter geht's mit FUSE, aka Richie Horton. Ihr erinnert euch, 2018 nach die Mainstage.

Der nächste Titel stammt vom finnischen Musiker Alexi Perelle, der auch 2019 bei Nachti gespielt hat. Der Tracktitel ist eine lange Anreihung von Buchstaben und Zahlen. Der Albumtitel ist aber besser auszusprechen und heißt Alicia E.

Diese wunderschönen Vocals mit dem Meeresrauschen im Hintergrund stammen von einer Künstlerin, die dieses Jahr leider nicht bei Nachti performen konnte. James Kay mit Tropical Island.

Das war ein Track von Salamander. Die haben beim Nachti 2023 gespielt. War ein super schöner Samstagabend. Vor 2 Jahren. Der nächste Track ist von Jörn Elling Wuttke und Roman Flügel, die zusammen dieses wunderschöne Album gemacht haben. The Primitive Painter. Ein sehr, sehr schönes, verträumtes Stück.

Wir hören Rosie von Cousin, der gerne mal mit Priori kollaboriert, der wiederum auch 2023 bei Nachti mit einer Live-Performance am Start war. Über Priori bin ich auf James K. aufmerksam geworden, da die beiden 2024, glaube ich, den gemeinsamen Track Awake herausgebracht haben. Und das war tatsächlich so ein bisschen, zumindest bei mir, der Auslöser für die Idee, James K. mal zu buchen, auch wenn es leider nicht geklappt hat.

Das nächste Lied habe ich aus einem sehr traurigen Anlass gespielt, beim Nachtdigital dieses Jahr. Das nächste Lied ist nämlich von Black Sabbath und heißt Planet Caravan und ist Ozzy Osbourne gewidmet, der uns in diesem Sommer leider verlassen hat und jetzt auf seinem eigenen Planet ist, vielleicht auch in einem Caravan, keine Ahnung.

Weiter geht es mit dem Dozzler, Donato Dozzi, hier gerade gemixt mit Neil Lullaby. Donato war auch schon 2014 bei Nachti am Start, Neil 2015, 2024 bei Nachti will und auch dieses Jahr mit einem Hybrid-Set auf der Mainstage zu hören. Beide zusammen als Voices from the Lake, nur als Mix-Empfehlung zu hören bei Nachti. Vielleicht wird es ja wann anders mal was. Ansonsten kommt da auch bald ein neues Album raus. Hört es euch an, wird sicher super. Vorerst geht's aber weiter mit Donato Dozzi, Vaporwave.

Der nächste Track ist der vorletzte Track dieses Mitschnitts und kommt von Elton John und heißt Song for Guy. Eine sehr schöne Instrumental-Piano-Ballade. Hat super gepasst auf dem Ambient Floor am Samstagabend zum Sonnenuntergang.

0: Der nächste Track ist von der Künstlerin, die dieses Jahr den letzten Slot auf dem Ambient Floor gespielt hat, Andreina Noce, aka Eva Geist mit Perche. Und mit Eva Geist und dem letzten Slot auf dem Ambient Floor kommen wir auch zum Ende dieser Sendung. Wir hoffen, ihr hattet Spaß dabei und bis zum nächsten Mal. Tschüss.
1: Tschüss.

Kollege musste natürlich Farid Bang folgen. Und jetzt geht es weiter mit KIZ.

0: aufgeräumt.
1: Hallo Chef, fahr mal bitte nach Konstablerbach. Hier, hier, Nachtleben reicht schon. Und? Stimmt so? Dankeschön. Tschüss.
2: Okay, alles klar? Alles okay? Von wo kommst du, Bruder?
1: Ich komme gerade vom Park, Bruder. Ja? Da beim Bullen. Ich habe ganz an meine Haut geschmissen. Mir geht's schlecht, Bruder.
2: Alle, Bruder, ab dann, alle. Ich muss auch Schule, sonst muss ich Knast, alle, Digga.
1: Hey, Ole, die Jungs kommen da.
2: Oh, lass es hier. Alle mit, Bruder. Ich habe mich eben gerade mit Chino getroffen, Bruder. Der hat eben gerade seinen Platz verloren. Nein. Bruder, ich muss auch gleich in die Schule, alle.
1: Ja, ja Mann, Bruder, das ist ein scheiß Moment, Alter.
3: Hört mal zu, seid froh, dass ihr in Deutschland seid.

0: zensiert.
1: Was ein Tune, Alter. Wir sind ja jetzt circa 2011, by the way.

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0: kommt die Musik her?
1: Ich komm doch von da hinten den Gang runter, gell?
0: Du, Franz? Es kommt wohl aus der Zelle vom Gefangenen Nummer 415.
2: Das gibt's ja nicht.

Das war Zilla mit Babylon. Fade. Zu den dreien, die jetzt kommen, muss man nicht viel sagen.

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Lacazette, RAP. Der letzte Tune incoming, guys. Wir reisen in der Zeit zurück zum Jahr 2008. Zum 29. November 2008. Shoutout, Chatar.

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Vielen Dank fürs Einschalten, Leute. Ich hoffe, es hat euch gefallen. Wir sehen uns beim nächsten Mal wieder. 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Bye-bye.

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zocken. Und da kamen durchaus ein paar Tracks zusammen. Und ich freue mich, dass die heute hier stattfinden können. Ich wünsche euch ganz viel Spaß mit der nächsten Stunde. Und vielen lieben Dank nochmal an Anna für die Einladung. Macht's gut, ihr Lieben. Galigrün, viel Spaß. Eure Nikichi.

Hier spricht FIAI live aus Düsseldorf mit der Show Strange Familiarity. Ich begleite euch in der nächsten Stunde durch den Abend. Es ist nicht mehr wirklich Sommer, es ist fast Herbst, man möchte es kaum sagen, aber ich hoffe, dass ihr die Musik trotzdem genießen könnt. Viel Spaß!

0: Hallo, hallo, herzlich willkommen zur vierten Episode von Flag FM bei Callshop Radio. Ich bin heute zwar nicht Charlotte, aber Tutti und bin eben Teil des Kollektivs seit 2023. Ich hoffe doch sehr, dass ihr genauso mit mir das Vergnügen habt wie mit Charlotte. Ich bin aber nicht allein und habe heute meine Moderationspartnerin mitgebracht. Magst du verraten, wer du bist?
1: Danke, Tuti. Hallo, hallo. Ich bin Dasha. Ich bin auch seit mittlerweile fast 2 Jahren Teil von Flag Kollektiv und ich freue mich sehr auf unsere ein bisschen intimere Folge heute zusammen.
0: Danke, Dasha, dass du heute mit mir dabei sein kannst. Und unsere Show heute heißt Late Summer Blues. Aber was bedeutet das eigentlich für dich und welche Gedanken und Gefühle verbindest du damit?
1: Also für mich ist Late Summer Blues vor allem Rückzug und Selbstreflexion in dieser Jahreszeit und ganz weit weg von Menschenmengen und überfüllten Sommerabenden mit anderen. Tatsächlich mache ich jedes Jahr einen kleinen Trauerprozess mit, weil ich mich sehr schwer vom Sommer und von den letzten Sommerstrahlen verabschiede. Dieser Abschied ist für mich jedes Jahr aufs Neue ziemlich schwierig, weil ich das Gefühl habe, dass ich mich in meinem eigenen Körper, Kopf und Geist nur im Sommer wohlfühle. Es ist aber auch die Zeit der Aufarbeitung der vergangenen Ereignisse, der neuen Pläne und der Zuruhekommens. Also auch Zeit der Akzeptanz und des Loslassens. Genau diese Stimmung habe ich versucht, euch mit meinen 5 Songs mitzubringen, in die wir später reinhören.
0: Ey,
1: und was bedeutet das für dich, Tuti?
0: Ich konnte auf jeden Fall bei allem, was du gesagt hast, total mitfühlen. Und ich kann dir tatsächlich bei den meisten Punkten zustimmen, denn so Melancholie, Rückzug und Gedankenreisen. Bloß ist das so für meinen Teil so, dass ich diese Musik nicht nur zum Spätsommer höre, sondern all year round, weil ich bin eine sehr gefühls-based Person und nutze das, um meine Gefühle zu verarbeiten. Und ja, dementsprechend habe ich auch 5 Songs mitgebracht, worauf ich mich dann schon sehr, sehr freue, sie dir dann später zu zeigen. Aber bevor wir damit anfangen, haben wir heute auch etwas sehr, sehr Besonderes mit. Denn unser Kollektivmitglied Rike hat das, was sie unter Late Summer Blues versteht, in einer Soundcollage zusammengepackt und wird dabei selbst ein Teil auf Klavier improvisieren. Und ich würde sagen, zur Einstimmung, hören wir da mal rein. Thank you.

0: Wow. Vielen Dank, Rieke. Ich habe mich echt gefühlt, wie als würde ich gerade eingekuschelt mit einem Matcha Latte in meinem Bett liegen und den Regen auf mein Fenster hören. Und um eine Stimmung herzustellen, das hast du auf jeden Fall richtig gut hinbekommen. Und ja, darum wird es auch in den nächsten Songs gehen, die wir euch vorstellen werden. Und fangen wir an mit dem ersten Song. Dasha, was hast du uns mitgebracht und warum?
1: Ich habe uns heute den Song von der Band mitgebracht, die wir beide zumindest sehr, sehr, sehr mögen und sehr oft gehört haben, nämlich Cocteau Twins und ihren Song Rilkin Heart. Da ich einen kleinen Mix aus 5 Songs erstellt habe aus dem Dream Pop Genre, habe ich mich dafür entschieden, die unbedingt auch als ersten Song zu spielen, denn die sind Dream Pop Pioneers und ohne sie wäre Dream Pop gar nicht denkbar heutzutage. Und es drückt für mich Melancholie der letzten Sommerabende aus. Sanfte Gitarren und sphärischer Gesang von der Sängerin Elizabeth Fraser bestimmt für mich den ganzen Song. Es ist ein perfekter Track, um in der Golden Hour Abendsonne in die eigenen Gedanken zurückzukehren. Es weckt das Gefühl von ein bisschen überfordertem Traurigsein, beispielsweise mit dem Jahreszeitwechsel. Aber das als Tatsache zu akzeptieren und sich erlauben, traurig zu sein, was sich in den Lyrics, die man bei dieser Band ausnahmsweise gut erkennen kann, widerspiegelt. Gitarren erinnern mich fast an die Kirchenglocken, die mit schwerem Klang die letzten Stunden des Sommers verkünden. Lass uns gerne da reinhören, gemeinsam.

Oh, das war ja wirklich atmosphärisch. Und wenn du von so ethereal Stimmen redest, ich glaube, die im Raum mich gerade anschauen, wissen vermutlich, um wen es geht. Und obviously konnte ich bei dem Thema Ethel Cain nicht rauslassen. Ich habe sie zwar erst am Anfang dieses Jahres entdeckt, aber sie ist jetzt schon mein meistgehörtester Artist. Und dabei ist Ethel Cain nur diese Persona, die erschaffen wurde, um musikalisch eine Geschichte zu erzählen. Nämlich bürgerlich heißt die Artist Hayden Silas Anhedonia und kommt aus den USA und sie vertritt musikalisch eine sehr, sehr breite Palette aus Rock, Pop und einfach dieser Southern Gothic Stimmung. Und das Heftige an ihrem Songwriting ist eben nicht nur diese brachiale Stimmung, die sie herstellt, sondern auch eben diese Geschichte, die sie damit erzählt. Und boah, also da lohnt es sich echt reinzuhören und es passt auf jeden Fall einfach nach den Cocteau Twins und ich werde euch jetzt den Synth-Pop-lastigen Song Fuck Me Eyes von ihrem neuen Album Willoughby Tucker, I'll Always Love You spielen. Viel Spaß dabei.

0: Evil Kane, merkt euch den Namen. Ich freue mich so sehr, Ende Oktober auf ihr Konzert in Hamburg zu gehen. Ihr wisst es nicht. Aber wir müssen jetzt mal weitermachen, denn es geht jetzt weiter Richtung Dream Pop. Dasha, was hast du uns da jetzt mitgebracht?
1: Vielen lieben Dank für deinen tollen Song. Ich habe es richtig genossen, dem zuzuhören gerade. Der zweite Song, den ich mitgebracht habe, ist von einer Shoegaze-Band, wahrscheinlich der populärsten, Slowdive, und das heißt Sugar for the Pill. Tatsächlich habe ich eine besondere persönliche Beziehung mit diesem Song, denn ich habe den zum ersten Mal vor 6 Jahren entdeckt und sehr, sehr intensiv gehört. Tatsächlich im September, als ich eine Phase des Neuanfangs in Leipzig hatte, auf der Suche nach einer neuen WG, und mich von meinem alten Leben in Leipzig verabschiedet habe und diesen Song nach einem WG-Besuch auf Karl-Heine Straße beim schlechten Wetter gehört habe. Ebenso ist die melancholische Stimmung, sanfte Stimme und sphärische Gitarrenklänge, die diesen Song so besonders machen. Und stimmungsmäßig bewegt sich der Track zwischen Nähe und Ferne, zwischen Ruhe und Sturm. Es ist für mich auch ein Ausdruck einer verlorenen Wärme und verblassenden Liebe, nicht nur in Beziehung, sondern auch in der kalten Jahreszeit besonders spürbar. Lasst uns reinhören.

Um eine verblassene Liebe wird es auch in unserem nächsten Song gehen. Und ich habe diesen Song ausgesucht, weil mich diese Gitarrenriffe auch so ein etwas so an Donner erinnern. Der nächste Song, der kommt, ist von einem Dream-Pop-Solo-Projekt, das heißt Bathe Alone. Und dieses Projekt stammt von einer Artist, sie heißt Bailey Roan aus Atlanta, Georgia. Und Bailey spielt in diesem ja, Projekt alle Instrumente selbst, von Gesang bis Schlagzeug zu Bass, Gitarre. Und dieser Song, der jetzt gleich abgespielt wird, stammt von ihrem Album I Don't Do Humidity, und in diesem Album verarbeitet sie ihre Scheidung. Und dementsprechend auch hier an der Stelle einfach super passend, weil es geht um Abschied von einer verblassenen Liebe. Wir hören mal rein.

0: Danke, Tucci, für diesen Song. Der hat mir sehr gefallen und ich finde es einfach sehr sweet und lustig, dass wir uns, ohne uns vorher abzusprechen, die 5 Songs ausgewählt haben, die jeweils zueinander sehr, sehr gut thematisch passen für den Herbst.
1: Das finde ich auch.
0: Als nächstes hören wir einen ganz besonderen Beitrag von unserer lieben Freda an. Sie hat uns ihre liebsten End-of-Summer-Songs mitgebracht. Wirklich eine Playlist voller Emotionen und Gefühle. In ihrem Beitrag nehmen sie uns mit auf eine kleine sentimentale Reise durch ihre spätsommerliche Gefühlswelt mit. Ich möchte euch nicht zu viel verraten, also lehnt euch zurück, fühlt euch rein und lasst euch von diesen Liedern mitnehmen und genießt diesen melancholischen Trip voller Nostalgie. Viel Spaß beim Hören.
2: Hello, ich schalte mich heute aus der Ferne dazu, um mit euch meine Top End of Summer Songs zu teilen. Und da habe ich mich gefragt, wie fühle ich mich eigentlich immer um diese Zeit? Und ehrlich gesagt, meistens bin ich da so ein kleines bisschen nostalgisch. Irgendwas im Spätsommer macht mich immer sentimental. Also habe ich mal überlegt, welche Musik löst bei mir eigentlich das Gefühl von Nostalgie aus und warum gerade diese Songs? Und genau darum soll es jetzt in meinem kleinen Beitrag gehen. Wenn ich an Musik denke, die mich nostalgisch macht, lande ich in meinem Kopf sofort bei Boards of Canada. Ihr Song Aquarius klingt wie ein altes Lernvideo auf einer Videokassette. Verrauscht, verspielt und irgendwie auch ein bisschen schräg. Und genau diese Mischung fühlt sich für mich total nach Kindheit an. Warm, vertraut und auch ein bisschen melancholisch. Der Song klingt wie eine verschwommene Erinnerung. Alte Kassetten, Kindheitsschnipsel und Sommertage, die man nicht mehr so ganz greifen kann. Und genau dieses Gefühl packt der Song in Musik.

Der nächste Song, den ich mitgebracht habe, ist Roads von Portishead. Und das Komische an diesem Song ist, er macht mich irgendwie nostalgisch für eine Zeit, in der ich noch gar nicht gelebt habe. Das liegt wahrscheinlich daran, wie er produziert ist. Diese langsamen, schweren Beats, der warme Bass und die leicht verstimmten Streicher klingen eher nach einem alten Film als nach 90er-Jahre-Elektronik. Dazu Beth Gibbons brüchige und melancholische Stimme. Und das Ganze fühlt sich an wie ein alter Soul-Song. Nur, dass er auf einem Trip-Hop-Beat schwebt. Portishead benutzen viele analoge Sounds, Tape-Effekte und Harmonien in Moll, die sofort dieses zeitlose, früher war alles anders Gefühl in mir auslösen. Roads ist für mich eine Erinnerung an die Vergangenheit, die ich nur aus Filmen kenne und macht mich nostalgisch für vergangene Zeiten, zu denen ich eigentlich gar keinen Bezug habe. Nur durch den Klang und die Stimmung.

Mein letzter Song für euch ist Trocadero, der französischen Band Heimat. Und der Titel bezieht sich auf einen Platz in Paris mit Blick auf den Eiffelturm. Musikalisch ist der Song aber total experimentell und schräg und besteht aus minimalistischen Strukturen, kantigen Rhythmen und hypnotischen World-Music-Klängen. Zusammen erzeugt das in mir ein End-of-Summer-Gefühl, wie in einem Urlaub, den man nie wirklich erlebt hat. Seltsam, entrückt und auch ein bisschen traumhaft. Und gleichzeitig auch ziemlich melancholisch. Ich spüre, wenn ich den Song höre, die Sehnsucht nach fernen Orten, aber auch ein bisschen Wehmut über den bevorstehenden Herbst. Viel Spaß beim Reinhören!

Vielen Dank, Frieda. Ich fand es sehr, sehr, sehr schön und ich glaube, wir haben alle das im Raum sehr genossen, was du uns da zusammengebastelt hast und uns ein bisschen eine Tour in deine Gefühlswelt gegeben hast. Ich mache weiter mit meinem dritten Song von fünf, den ich mitgebracht habe von The Sundays. You're not the only one I know. The Sundays ist eine weitere, sehr bekannte und einflussreiche Dreampop-Band mit einer sehr besonderen Frauenstimme der Leadsängerin, die die Stimmung von den Songs bestimmt. Es hat einen eigenen bittersüßen Vibe, ist sehr, sehr zart und verletzlich. Das Lied bewegt sich irgendwo zwischen Indie-Pop und Dream-Pop. Es ist emotional und atmosphärisch und die Stimme bestimmt die Höhen und Tiefen im Song. So klingt für mich der perfekte Spätsommerabend nach. Es gibt mir auch ein bisschen den Vibe, als ob es Soundtrack zu Gilmore Girls sein könnte. Wir hören da mal gemeinsam rein.

Es hat wieder richtig Spaß, auch diesen Song anzuhören. Und ich kann mich einfach nur immer wieder daran erfreuen, wie sehr die Musik, die wir uns ausgesucht haben, Dasha, ohne Absprache zueinander passt. Denn ich habe jetzt das Glück, auch auf eine Band einzugehen, die ich schon seit Jahren verfolge und die ich natürlich auch gern zum Herbstanfang auspacke. Diese Band heißt Man I Trust und kommt aus Kanada. Und ich erinnere mich an meine frühen Tumblr-Zeiten 2014, die ganzen Albumcovern zu sehen und später, als ich dann auch angefangen habe aufzulegen, wie viele House-Edits es auch dann gab von dieser Band. Und den Song, den ich euch jetzt zeigen werde, kommt von einem von den zwei neuen Alben, die sie dieses Jahr rausgebracht haben, und er heißt To Ease You. Und es ist ein ja melodischer, emotionaler Song mit nachdenklichem Text über Unterstützung und Trost. Und ich finde, der Song ja zeigt auch diese charakteristische Dream-Pop-Ästhetik der Band und ist dementsprechend einfach das perfekte Beispiel dafür. Und ich hoffe, dass er euch auch gefällt.

Dankeschön. Ich liebe diese Band so sehr, auch Man I Trust. Das höre ich tatsächlich auch sehr, sehr oft, sobald die warmen Lufttemperaturen langsam vorbei sind. Und ich komme dann zu meinem nächsten Song. Der heißt Intrapersonal von Turnover. Wie es schon im Songnamen ist, es kennzeichnet für mich so eine Zeit für Selbstreflexion, Verlangsamung und Introspektive. Es ist ein Lied von einem Album, das ich besonders liebe und seit gefühlt 8 oder 9 Jahren die ganze Zeit höre, Peripheral Vision, was tatsächlich dieses Jahr 10-jähriges Jubiläum gefeiert hat mit einer schönen Tour. Und ich war letztens vor einer Woche auf dem Konzert in Berlin und das hat sehr viel Spaß gemacht. Besonders schätze und liebe ich an diesem Song die Fragilität und Offenheit in Bezug auf die eigenen Gefühle und Emotionen, die nicht immer so freudig und schön sind. Und die Produktion von diesem Lied ist sehr abwechslungsreich und emotionsgeladen, genauso wie die ersten Herbsttage, meiner Meinung nach. Es drückt ein Gefühl von ein bisschen verloren und überfordert mit seinen eigenen Gedanken zu sein. Und tatsächlich hat mich dieses Lied bei sehr vielen nicht so schönen, bisschen ängstlichen und depressiven Phasen wie eine sehr vertrauliche, enge Bezugsperson begleitet, die letzten 8 bis 9 Jahre ungefähr. Und das drückt für mich auch ein bisschen das Gefühl aus, wenn man alleine mit seinen eigenen Gedanken ist, irgendwo zwischen Festhalten, Loslassen und ein bisschen sich in diesen Gedanken zu verlieren. Ich hoffe, es macht euch Spaß, dem Song zuzuhören.

0: Und da hat es auch wieder perfekt zusammengepasst. Deshalb habe ich die beiden so ein bisschen sneaky ineinander gemischt. Nämlich der Song, der jetzt gerade lief, war Autonomy von Elio in All Caps geschrieben. Und Elio ist eine noch eher unbekanntere Artist, aber hatte schon mal ein Feature mit Charlie XCX. Und ja, Hyperpop ist ja halt auch so eine Schiene, in der ich liebend gern mal reinhöre. Und da hat es mich umso mehr gefreut, dass eben dieser Artist da auch etwas mehr in diese Bedroom-Pop-Richtung gegangen ist. Und ja, also dieser Song lief für mich auch, seitdem ich ihn entdeckt habe, on repeat, weil sich dieser Song wie Abschied anfühlt. Und Herbst heißt auch Abschied vom Sommer. Und nämlich für mich persönlich war es ein Sommer voller Veränderungen, ein neuer beruflicher Weg und ja, auch eine schmerzhafte Trennung in dem Sinne. Aber gleichzeitig gepaart mit Vorfreude auf meine Zukunft und mit dem Abschied auch von einer Version von mir zu einer neuen Version von mir, die selbstbestimmter und autonomer ist. Und ja, das war gerade ein kurzer Einblick in mein aktuelles Leben. Aber ich würde jetzt eigentlich lieben gern schon schnell mit der Musik weiter. Dascha?
1: Danke dir, Tusch. Ich bin sehr froh, dass du deinen Track nach meinem so sneaky danach abgespielt hast, weil ich finde es auch, dass es sehr, sehr gut zusammengepasst hat. Und vielen Dank über das Teilen von deinen Gefühlen mit uns, davon, was für dich diese Zeit überhaupt bedeutet und wie dein Sommer so war bisher. Mein letzter Track, den ich mitgebracht habe, ist von Maisie Star und er heißt Look on Down from the Bridge. Ihr kennt höchstwahrscheinlich diese Band und deren Song Fade Into You. Ich kenne keine Person, die das nicht kennt. Und das ist eine weitere sehr bekannte und einflussreiche Dream-Pop-Band mit einer unvergesslichen und unverwechselbaren Stimme der Leadsängerin. Es ist gekennzeichnet durch langsame, fast hypnotische Stimmung und begleitet uns durch diese Stimmung, durch den gesamten Song. Für mich hörte sich wie eine Reflexion über Abschied und Erinnerung und auch ein Loslassen und Ende der Liebe, Ende der Beziehung, um die es in diesem Track auch geht. Es ist Gefühl von Loslassen und Akzeptanz, wie die letzten warmen Sommerstrahlen, die uns langsam verlassen. Eine Textstelle in diesem Lied war sehr oft sich wiederholt: How could I say goodbye? So fühle ich mich tatsächlich jedes Jahr, wenn Herbst kommt, wo ich mich von den warmen und sorglosen Sommerabenden verabschiede. Und wenn man merkt, dass man einfach nicht mehr ewig draußen mit seinen FreundInnen die Spaßgetränke genießen kann und dass das Leben sich verändert. Doch wir sagen dem Sommer und der damit verbundenen Freude nicht endgültig Tschüss, sondern verabschieden uns bis zum nächsten Jahr und lassen uns in der kalten Jahreszeit von den bittersüßen Melodien wie diese begleiten. Viel Spaß beim Hören.

Jetzt, wo es in unserer ganzen Show schon sehr, sehr sad war, wollte ich mal auf eins der guten Sachen im Herbst eingehen, ne? Also, was kann man denn im Herbst noch machen, was sich schön anfühlt und wozu man auch eben die Musik braucht? Und das ist nämlich Kuscheln. Und wozu lässt es sich am besten kuscheln? Ja, zu R&B und Soul. Und ja, ich freue mich einfach in dem Rahmen dann auch eben dieses Album vorzustellen, nämlich es heißt Hearts Sold Separately von Mariah the Scientist. Und ich habe sie entdeckt über eine andere Artist, Kali Uchis. Sie geht so in diese Schiene Latino-Pop. Und durch dieses Feature ist der Song halt etwas Latin angehaucht. Und ich würde mal sagen, da das jetzt schon so ein kleiner Vibe-Change ist, starten wir direkt rein.

0: Vielen Dank für diesen Vibe- und Stimmungswechsel. Ich fand es hier doch sehr, sehr, sehr passend und schön, denn ich die Sängerin auf jeden Fall sehr, sehr liebe und sehr oft höre. Wir kommen langsam zu dem letzten Part in unserer Show. Jetzt wird es nochmal ruhig und tief. Charlotte bringt uns mit ihrem Trip-Hop-Set in genau die Stimmung, die man an den letzten warmen Abenden des Jahres fühlt. Mit weichen Beats und einer guten Portion Melancholie lassen wir den Spätsommer langsam ausklingen. Also macht es euch gemütlich und hört rein. An dieser Stelle verabschieden wir uns als Moderation von euch. Das war unsere Sendung Late Summer Blues. Ich möchte an der Stelle Tuti ein großes Danke sagen und es war extrem schön, mit dir diese Sendung zu moderieren.
1: Es war mir ebenfalls der absoluteste Genuss, mit dir zu zweit hier zu sitzen und uns einfach unsere liebsten Songs auszutauschen. Ich könnte mir vorstellen, das öfter zu machen.
0: Ich mir auch. Schön, dass ihr alle dabei wart und wir hoffen, ihr konntet die Musik genießen, von ruhigem Ambient über verträumten Dream-Pop, gefühlsvolle Pianostücke, etwas Shoegaze und Charlottes Trip-Hop-Set, den ihr gleich genießen dürft. Und vielen Dank an alle, die ihre Gedanken, Gefühle und Musik mit euch mit ihren kleinen süßen Beiträgen geteilt haben. Der Sommer geht langsam zu Ende, aber ein bisschen bleibt er noch. In der Luft, in unseren Köpfen und in diesen Songs. Habt einen schönen Abend, der durch Charlottes Set begleitet wird und bis ganz bald. Und an der Stelle gebe ich das Wort an Charlotte.
2: Ja, vielen Dank, Dascha. Ich will gar nicht mehr so viel sagen, außer dass ich eine wunderschöne Show mitgehört habe und dass ich sehr berührt bin und auch vor allem eure Geschichten zu den Songs einfach sehr schön fand. Und ich bin dankbar, dass wir dieses Format hier gemeinsam teilen und auch so ein bisschen in jeder Sendung wachsen, ob das irgendwie das erste Set online, live online ist oder die erste Moderation online, das bedeutet mir ganz viel. Und ich bin auch ein bisschen stolz auf uns. Und jetzt wünsche ich euch ganz viel Spaß mit meinem kleinen 90er Melancholie. Ja, aber vielleicht auch so ein bisschen trostgebend. Also für mich ist der Herbst gar nicht so was Schlimmes. Ich mag ehrlich gesagt heiße Temperaturen nicht so, deswegen ziehe ich mich auch gerne mal gemütlich zurück. Genau, und das ist so ein bisschen mein Soundtrack dazu.

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